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1: 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In Adelsried kommt am Dienstag, den 11. August, der Gemeinderat zu seiner nächsten Sitzung zusammen. Beginn ist um 19 Uhr im Sitzungssaal des Rathauses Adelsried. Zu Beginn des öffentlichen Teils findet die Bürgerfrageviertelstunde statt. Auf der Tagesordnung steht unter anderem ein Bauantrag zur Änderung einer Biogasanlage. Dabei geht es um die Errichtung eines Batteriespeichers in der Streitheimer Straße 21. Daneben werden weitere kommunale Themen behandelt. Im Anschluss an den öffentlichen Teil folgt eine nicht öffentliche Sitzung. Interessierte Bürgerinnen und Bürger sind eingeladen, den öffentlichen Teil der Gemeinderatssitzung zu besuchen. 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

Aktuelles aus dem Holzwinkel. Kleine Naturforscher, aufgepasst! Am Dienstag, den 11. August, wartet im Ferienprogramm der Gemeinde Heretsried ein spannendes Erlebnis mit einem Naturparkranger. Von 9 bis 11 Uhr entdecken Kinder im Alter von 6 bis 11 Jahren die heimische Vogelwelt. Gemeinsam wird erforscht, wie verschiedene Vogelarten leben und mit welchen besonderen Fähigkeiten sie sich an ihre Lebensräume angepasst haben. Treffpunkt ist an der Kläranlage in Lauterbrunn, beim Infohäusle. Die Teilnahme ist kostenlos, eine vorherige Anmeldung über das Ferienprogramm ist erforderlich. Wettergerechte Kleidung, feste Schuhe, etwas zu trinken und ein kleiner Snack sollten mitgebracht werden. Ein spannender Vormittag für alle kleinen Naturentdecker. 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Aktuelles aus dem Holzwinkel. Ein besonderer musikalischer Gottesdienst erwartet die Besucherinnen und Besucher am Samstag, den 15. August, in Adelsried. Um 10 Uhr beginnt in der Autobahnkirche Adelsried ein Gottesdienst zu Ehren Mariens, musikalisch begleitet von den Aitinger Alphornbläsern. Doch auch nach dem Gottesdienst geht es musikalisch weiter, im Anschluss dürfen sich die Gäste auf ein Platzkonzert der Alphornbläser freuen. Wer Mariä Himmelfahrt in einer besonderen Atmosphäre erleben und dabei den unverwechselbaren Klang der Alphörner genießen möchte, ist herzlich eingeladen. Freiwillige Spenden sind willkommen. 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

Aktuelles aus dem Holzwinkel. Die Freiwillige Feuerwehr Zusamtzell lädt am Donnerstag, den 13. August, herzlich zum traditionellen Floriansfest ein. Los geht es um 18 Uhr am Feuerwehrhaus in Zusamtzell. Freuen dürfen sich die Besucherinnen und Besucher auf einen geselligen Abend in gemütlicher Atmosphäre, gute Gespräche und ein schönes Beisammensein mitten in der Dorfgemeinschaft. Das Floriansfest ist eine gute Gelegenheit, gemeinsam Zeit zu verbringen und gleichzeitig die wichtige Arbeit der Freiwilligen Feuerwehr vor Ort zu unterstützen. Also Termin vormerken, Donnerstag, 13. August, ab 18 Uhr am Feuerwehrhaus in Zusamtzell. 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

Aktuelles aus dem Holzwinkel. Der FC Immersacker sucht Unterstützung für seine jüngsten Sportlerinnen und Sportler. Für die Kinderturngruppe mit Kindern im Alter von 4 bis 6 Jahren wird eine engagierte Übungsleiterin oder ein engagierter Übungsleiter gesucht. Die Tanzstunde findet einmal pro Woche im Gymnastikraum des Sportheims statt. Gesucht wird jemand, der gerne mit Kindern arbeitet, Freude an Bewegung hat und sich ehrenamtlich im Vereinsleben engagieren möchte. Wer Interesse hat oder zunächst weitere Informationen möchte, kann sich beim FC Immersacker per E-Mail unter turnen@fcimmersacker.de melden. Vielleicht findet sich ja genau auf diesem Weg jemand, der Lust hat, den Kindern Freude an Bewegung und Gemeinschaft zu vermitteln. 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Aktuelles aus dem Holzwinkel. In Immersacker wird eine schöne Tradition zu Mariä Himmelfahrt wieder gemeinsam gepflegt. Am Donnerstag, den 13. August, werden beim Gemeindestadel in Immersacker die traditionellen Kräuterbüschel gebunden. Dafür werden Blumen und Kräuter aus den heimischen Gärten gesucht. Wer etwas beisteuern möchte, kann seine Spenden bereits ab dem Vormittag beim Gemeindestadel ablegen. Ab 17 Uhr sind dann auch helfende Hände herzlich willkommen, um gemeinsam die Kräuterbüschel zu binden. Die fertigen Büschel werden am Samstag vor dem Gottesdienst gegen eine Spende abgegeben. Wer Blumen, Kräuter oder einfach etwas Zeit mitbringen kann, darf diese schöne Tradition gerne unterstützen. 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Aktuelles aus dem Holzwinkel. Am Samstag, den 15. August, wird in Immersacker das Hochfest Mariä Himmelfahrt gefeiert. Um 10 Uhr beginnt in der Pfarrkirche St. Martin der Festgottesdienst. Erwartet werden dabei auch Wallfahrerinnen und Wallfahrer aus Molshausen und Boxberg. Traditionell werden an diesem Tag auch die zuvor gebundenen Kräuterbüschel gesegnet und gegen eine Spende abgegeben. Nach dem Gottesdienst geht es vor dem Gemeindestadel gemütlich weiter, dort lädt die Pfarrei zum gemeinsamen Weißwurstessen ein. Eine schöne Gelegenheit, kirchliche Tradition und Dorfgemeinschaft miteinander zu verbinden. 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

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Eine wichtige amtliche Nachricht gibt es aus Imasaka. Der Bebauungsplan Nummer 14 am Weinberg ist mit der aktuellen Bekanntmachung in Kraft getreten. Gleichzeitig wurde auch die 6. Änderung des Flächennutzungsplanes für diesen Bereich genehmigt und bekannt gemacht. Damit ist ein weiterer wichtiger planungsrechtlicher Schritt für das zukünftige Wohngebiet am Weinberg abgeschlossen. Wer sich genauer über den Bebauungsplan, die Begründung und die dazugehörigen Unterlagen informieren möchte, kann diese beim Bauamt der Verwaltungsgemeinschaft Welden einsehen. Die Unterlagen stehen außerdem über die Internetseite der Verwaltungsgemeinschaft zur Verfügung. Wir halten euch über die weitere Entwicklung des neuen Baugebietes in Imasaka auf dem Laufenden. 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Aktuelles aus dem Holzwinkel. Die Gemeinde Imasaka sucht eine neue Pächterin oder einen neuen Pächter für die Gaststätte im historischen Schloss Imasaka. Das Objekt ist ab dem 1. Januar 2027 zu verpachten. Die Gaststätte wurde im Jahr 2023 umfassend saniert und wird der Kneipe betrieben.

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Die Gemeinde Immersacker informiert, während der Sommerferien gelten im Rathaus teilweise geänderte Öffnungszeiten. Bürgerinnen und Bürger werden gebeten, ihre Termine nach Möglichkeit im Voraus zu vereinbaren. Die aktuellen Öffnungszeiten sowie weitere Informationen finden Sie auf der Internetseite der Gemeinde Immersacker oder direkt im Rathaus. Vielen Dank für Ihr Verständnis. 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

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Zeit für unseren Blick auf den Fußball in der Region. Wir informieren euch über die aktuellen Ergebnisse, Tabellenstände und die nächsten Spiele unserer Mannschaften aus Welden, Emersacker, Adelsried, Bohnstetten, Heeretsried und der Umgebung. Dabei geht es bei uns vor allem um die Punktspiele und den echten Ligabetrieb mit allen wichtigen Ergebnissen, den nächsten Gegnern und dem Kampf um die nächsten Punkte. Und natürlich werfen wir am Ende auch immer noch einen Blick nach Wertingen. Also dranbleiben, hier kommt unser aktueller Fußballüberblick aus dem Holzwinkel. 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Aktuelles aus dem Holzwinkel. Die erste Mannschaft des TSV Welden hat am Sonntag ihr zweites Punktspiel der neuen Saison in der Kreisliga Augsburg bestritten. Beim Auswärtsspiel gegen den TSV Neuses bekamen die Zuschauer gleich 8 Treffer zu sehen. Am Ende blieben die Punkte allerdings beim Gastgeber, der TSV Neuses gewann die Partie mit 5:3. Nach 2 Spieltagen wartet Welden damit noch auf die ersten Punkte. Mit einem Torverhältnis von 4:9 steht die Mannschaft aktuell auf Tabellenplatz 15. Die nächste Chance auf die ersten Punkte gibt es bereits am Samstag, den 15. August, um 15 Uhr. Dann ist der TSV Welden beim SV Ottmarshausen zu Gast. Wir wünschen der Mannschaft viel Erfolg für die nächste Partie. 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Aktuelles aus dem Holzwinkel. Auch der BSC Heeretsried hat seine letzte Generalprobe vor dem Start in die neue Punktspielsaison absolviert. Im Vorbereitungsspiel am Sonntag gegen den TSV Hauensheim trennten sich beide Mannschaften auf dem Sportplatz in Heeretsried mit einer 1:1 Unentschieden. Damit endet für den BSC die Vorbereitungsphase. Bereits am kommenden Wochenende beginnt die neue Saison in der B-Klasse Augsburg Nord, Flex. Am Sonntag, den 16. August, um 15 Uhr empfängt der BSC Heeretsried zum ersten Punktspiel den SV Erlingen 2. Wir wünschen der Mannschaft einen erfolgreichen Saisonstart und viel Erfolg im Kampf um die ersten Punkte. 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

Aktuelles aus dem Holzwinkel. Der SV Adelsried hat in der Vorbereitung auf die neue Saison einen deutlichen Erfolg gefeiert. Die erste Mannschaft setzte sich am Sonntag auf heimischem Platz mit 5:1 gegen die SG Freiheiden Oberwaldbachried durch. Ein erfreuliches Ergebnis in der Schlussphase der Vorbereitung und sicherlich zusätzlicher Rückenwind vor dem bevorstehenden Start in die neue Punktspielsaison. Die zuvor angesetzte Partie der zweiten Mannschaft gegen den SV Erlingen 2 wurde dagegen abgebrochen. Ein reguläres Endergebnis gibt es deshalb nicht. Wir gratulieren der ersten Mannschaft des SV Adelsried zum Sieg und wünschen einen erfolgreichen Start in die neue Saison. 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Aktuelles aus dem Holzwinkel. Für die SG FC Imersacker TSV Welden 2 gab es an diesem Wochenende noch kein Punktspiel, doch am kommenden Sonntag startet die neue Saison in der B-Klasse Augsburg Nord, Flex. Am Sonntag, den 16. August, um 13 Uhr steht das erste Punktspiel auswärts beim SV Gablingen 2 auf dem Programm. Neue Saison, die ersten Punkte und gleich die erste Gelegenheit, unsere Mannschaft von der Seitenlinie aus zu unterstützen. Deshalb unser Aufruf an alle Fußballfreunde, Fans und Unterstützer aus Imersacker, Welden und dem gesamten Holzwinkel: Kommt nach Gablingen, unterstützt unsere Jungs und begleitet die Mannschaft gemeinsam in die neue Saison. Wir wünschen unserem Team einen erfolgreichen Auftakt und natürlich die ersten Punkte. 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Aktuelles aus dem Holzwinkel. Zum Abschluss unseres Fußballüberblicks werfen wir noch einen Blick nach Wertingen. Nach dem starken Saisonauftakt und dem deutlichen 5:0 Erfolg am ersten Spieltag konnte der TSV Wertingen diesmal keine weiteren Punkte holen. Beim Auswärtsspiel gegen den SV Holzkirchen musste sich Wertingen mit 0:3 geschlagen geben. Damit steht der TSV Wertingen nach den ersten beiden Punktspielen bei 3 Punkten. Die Saison ist noch jung und es warten noch viele Spiele und neue Chancen auf weitere Zähler. Wir wünschen dem TSV Wertingen viel Erfolg für die kommenden Aufgaben. 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
1: 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In Adelsried kommt am Dienstag, den 11. August, der Gemeinderat zu seiner nächsten Sitzung zusammen. Beginn ist um 19 Uhr im Sitzungssaal des Rathauses Adelsried. Zu Beginn des öffentlichen Teils findet die Bürgerfrageviertelstunde statt. Auf der Tagesordnung steht unter anderem ein Bauantrag zur Änderung einer Biogasanlage. Dabei geht es um die Errichtung eines Batteriespeichers in der Streitheimer Straße 21. Daneben werden weitere kommunale Themen behandelt. Im Anschluss an den öffentlichen Teil folgt eine nicht öffentliche Sitzung. Interessierte Bürgerinnen und Bürger sind eingeladen, den öffentlichen Teil der Gemeinderatssitzung zu besuchen. 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

Aktuelles aus dem Holzwinkel. Kleine Naturforscher, aufgepasst! Am Dienstag, den 11. August, wartet im Ferienprogramm der Gemeinde Heretsried ein spannendes Erlebnis mit einem Naturparkranger. Von 9 bis 11 Uhr entdecken Kinder im Alter von 6 bis 11 Jahren die heimische Vogelwelt. Gemeinsam wird erforscht, wie verschiedene Vogelarten leben und mit welchen besonderen Fähigkeiten sie sich an ihre Lebensräume angepasst haben. Treffpunkt ist an der Kläranlage in Lauterbrunn, beim Infohäusle. Die Teilnahme ist kostenlos, eine vorherige Anmeldung über das Ferienprogramm ist erforderlich. Wettergerechte Kleidung, feste Schuhe, etwas zu trinken und ein kleiner Snack sollten mitgebracht werden. Ein spannender Vormittag für alle kleinen Naturentdecker. 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Aktuelles aus dem Holzwinkel. Ein besonderer musikalischer Gottesdienst erwartet die Besucherinnen und Besucher am Samstag, den 15. August, in Adelsried. Um 10 Uhr beginnt in der Autobahnkirche Adelsried ein Gottesdienst zu Ehren Mariens, musikalisch begleitet von den Aitinger Alphornbläsern. Doch auch nach dem Gottesdienst geht es musikalisch weiter, im Anschluss dürfen sich die Gäste auf ein Platzkonzert der Alphornbläser freuen. Wer Mariä Himmelfahrt in einer besonderen Atmosphäre erleben und dabei den unverwechselbaren Klang der Alphörner genießen möchte, ist herzlich eingeladen. Freiwillige Spenden sind willkommen. 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

Aktuelles aus dem Holzwinkel. Die Freiwillige Feuerwehr Zusamtzell lädt am Donnerstag, den 13. August, herzlich zum traditionellen Floriansfest ein. Los geht es um 18 Uhr am Feuerwehrhaus in Zusamtzell. Freuen dürfen sich die Besucherinnen und Besucher auf einen geselligen Abend in gemütlicher Atmosphäre, gute Gespräche und ein schönes Beisammensein mitten in der Dorfgemeinschaft. Das Floriansfest ist eine gute Gelegenheit, gemeinsam Zeit zu verbringen und gleichzeitig die wichtige Arbeit der Freiwilligen Feuerwehr vor Ort zu unterstützen. Also Termin vormerken, Donnerstag, 13. August, ab 18 Uhr am Feuerwehrhaus in Zusamtzell. 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

Aktuelles aus dem Holzwinkel. Der FC Imersacker sucht Unterstützung für seine jüngsten Sportlerinnen und Sportler. Für die Kinderturngruppe mit Kindern im Alter von 4 bis 6 Jahren wird eine engagierte Übungsleiterin oder ein engagierter Übungsleiter gesucht. Die Tanzstunde findet einmal pro Woche im Gymnastikraum des Sportheims statt. Gesucht wird jemand, der gerne mit Kindern arbeitet, Freude an Bewegung hat und sich ehrenamtlich im Vereinsleben engagieren möchte. Wer Interesse hat oder zunächst weitere Informationen möchte, kann sich beim FC Imersacker per E-Mail unter turnen@fcimersacker.de melden. Vielleicht findet sich ja genau auf diesem Weg jemand, der Lust hat, den Kindern Freude an Bewegung und Gemeinschaft zu vermitteln. 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Aktuelles aus dem Holzwinkel. In Imersacker wird eine schöne Tradition zu Mariä Himmelfahrt wieder gemeinsam gepflegt. Am Donnerstag, den 13. August, werden beim Gemeindestadel in Imersacker die traditionellen Kräuterbüschel gebunden. Dafür werden Blumen und Kräuter aus den heimischen Gärten gesucht. Wer etwas beisteuern möchte, kann seine Spenden bereits ab dem Vormittag beim Gemeindestadel ablegen. Ab 17 Uhr sind dann auch helfende Hände herzlich willkommen, um gemeinsam die Kräuterbüschel zu binden. Die fertigen Büschel werden am Samstag vor dem Gottesdienst gegen eine Spende abgegeben. Wer Blumen, Kräuter oder einfach etwas Zeit mitbringen kann, darf diese schöne Tradition gerne unterstützen. 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Aktuelles aus dem Holzwinkel. Am Samstag, den 15. August, wird in Imersacker das Hochfest Mariä Himmelfahrt gefeiert. Um 10 Uhr beginnt in der Pfarrkirche St. Martin der Festgottesdienst. Erwartet werden dabei auch Wallfahrerinnen und Wallfahrer aus Molshausen und Boxberg. Traditionell werden an diesem Tag auch die zuvor gebundenen Kräuterbüschel gesegnet und gegen eine Spende abgegeben. Nach dem Gottesdienst geht es vor dem Gemeindestadel gemütlich weiter, dort lädt die Pfarrei zum gemeinsamen Weißwurstessen ein. Eine schöne Gelegenheit, kirchliche Tradition und Dorfgemeinschaft miteinander zu verbinden. 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

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Eine wichtige amtliche Nachricht gibt es aus Immersacka. Der Bebauungsplan Nummer 14 am Weinberg ist mit der aktuellen Bekanntmachung in Kraft getreten. Gleichzeitig wurde auch die 6. Änderung des Flächennutzungsplanes für diesen Bereich genehmigt und bekannt gemacht. Damit ist ein weiterer wichtiger planungsrechtlicher Schritt für das zukünftige Wohngebiet am Weinberg abgeschlossen. Wer sich genauer über den Bebauungsplan, die Begründung und die dazugehörigen Unterlagen informieren möchte, kann diese beim Bauamt der Verwaltungsgemeinschaft Welden einsehen. Die Unterlagen stehen außerdem über die Internetseite der Verwaltungsgemeinschaft zur Verfügung. Wir halten euch über die weitere Entwicklung des neuen Baugebietes in Immersacka auf dem Laufenden. 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Aktuelles aus dem Holzwinkel. Die Gemeinde Immersacka sucht eine neue Pächterin oder einen neuen Pächter für die Gaststätte im historischen Schloss Immersacka. Das Objekt ist ab dem 1. Januar 2027 zu verpachten. Die Gaststätte wurde im Jahr 2023 umfassend saniert und wird derzeit als Pilzkneipe betrieben. Neben dem Gastraum stehen ein Nebenraum für kleinere Feiern und Stammtische, eine Küche sowie die Möglichkeit für eine Außenbestuhlung auf rund 90 Quadratmetern zur Verfügung. Die Gemeinde ist für verschiedene gastronomische Konzepte offen, zum Beispiel für eine Gaststätte, eine Bierstube, ein Café oder ein Bistro. Ziel ist es, die Gaststätte auch künftig als lebendigen Treffpunkt für die Bevölkerung und die örtlichen Vereine zu erhalten. Interessierte können sich direkt bei der Gemeinde Immersacka melden. 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

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Die Gemeinde Immersacker informiert, während der Sommerferien gelten im Rathaus teilweise geänderte Öffnungszeiten. Bürgerinnen und Bürger werden gebeten, ihre Termine nach Möglichkeit im Voraus zu vereinbaren. Die aktuellen Öffnungszeiten sowie weitere Informationen finden Sie auf der Internetseite der Gemeinde Immersacker oder direkt im Rathaus. Vielen Dank für Ihr Verständnis. 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

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Zeit für unseren Blick auf den Fußball in der Region. Wir informieren euch über die aktuellen Ergebnisse, Tabellenstände und die nächsten Spiele unserer Mannschaften aus Welden, Emersacker, Adelsried, Bonstetten, Heeretsried und der Umgebung. Dabei geht es bei uns vor allem um die Punktspiele und den echten Ligabetrieb mit allen wichtigen Ergebnissen, den nächsten Gegnern und dem Kampf um die nächsten Punkte. Und natürlich werfen wir am Ende auch immer noch einen Blick nach Wertingen. Also dranbleiben, hier kommt unser aktueller Fußballüberblick aus dem Holzwinkel. 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Aktuelles aus dem Holzwinkel. Die erste Mannschaft des TSV Welden hat am Sonntag ihr zweites Punktspiel der neuen Saison in der Kreisliga Augsburg bestritten. Beim Auswärtsspiel gegen den TSV Neuses bekamen die Zuschauer gleich 8 Treffer zu sehen. Am Ende blieben die Punkte allerdings beim Gastgeber, der TSV Neuses gewann die Partie mit 5:3. Nach 2 Spieltagen wartet Welden damit noch auf die ersten Punkte. Mit einem Torverhältnis von 4:9 steht die Mannschaft aktuell auf Tabellenplatz 15. Die nächste Chance auf die ersten Punkte gibt es bereits am Samstag, den 15. August, um 15 Uhr. Dann ist der TSV Welden beim SV Ottmarshausen zu Gast. Wir wünschen der Mannschaft viel Erfolg für die nächste Partie. 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Aktuelles aus dem Holzwinkel. Auch der BSC Heeretsried hat seine letzte Generalprobe vor dem Start in die neue Punktspielsaison absolviert. Im Vorbereitungsspiel am Sonntag gegen den TSV Hauensheim trennten sich beide Mannschaften auf dem Sportplatz in Heeretsried mit einer 1:1 Unentschieden. Damit endet für den BSC die Vorbereitungsphase. Bereits am kommenden Wochenende beginnt die neue Saison in der B-Klasse Augsburg Nord, Flex. Am Sonntag, den 16. August, um 15 Uhr empfängt der BSC Heeretsried zum ersten Punktspiel den SV Erlingen 2. Wir wünschen der Mannschaft einen erfolgreichen Saisonstart und viel Erfolg im Kampf um die ersten Punkte. 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

Aktuelles aus dem Holzwinkel. Der SV Adelsried hat in der Vorbereitung auf die neue Saison einen deutlichen Erfolg gefeiert. Die erste Mannschaft setzte sich am Sonntag auf heimischem Platz mit 5:1 gegen die SG Freiheiden Oberwaldbachried durch. Ein erfreuliches Ergebnis in der Schlussphase der Vorbereitung und sicherlich zusätzlicher Rückenwind vor dem bevorstehenden Start in die neue Punktspielsaison. Die zuvor angesetzte Partie der zweiten Mannschaft gegen den SV Erlingen 2 wurde dagegen abgebrochen. Ein reguläres Endergebnis gibt es deshalb nicht. Wir gratulieren der ersten Mannschaft des SV Adelsried zum Sieg und wünschen einen erfolgreichen Start in die neue Saison. 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Aktuelles aus dem Holzwinkel. Für die SG FC Imersacker TSV Welden 2 gab es an diesem Wochenende noch kein Punktspiel, doch am kommenden Sonntag startet die neue Saison in der B-Klasse Augsburg Nord, Flex. Am Sonntag, den 16. August, um 13 Uhr steht das erste Punktspiel auswärts beim SV Gablingen 2 auf dem Programm. Neue Saison, die ersten Punkte und gleich die erste Gelegenheit, unsere Mannschaft von der Seitenlinie aus zu unterstützen. Deshalb unser Aufruf an alle Fußballfreunde, Fans und Unterstützer aus Imersacker, Welden und dem gesamten Holzwinkel: Kommt nach Gablingen, unterstützt unsere Jungs und begleitet die Mannschaft gemeinsam in die neue Saison. Wir wünschen unserem Team einen erfolgreichen Auftakt und natürlich die ersten Punkte. 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Aktuelles aus dem Holzwinkel. Zum Abschluss unseres Fußballüberblicks werfen wir noch einen Blick nach Wertingen. Nach dem starken Saisonauftakt und dem deutlichen 5:0 Erfolg am ersten Spieltag konnte der TSV Wertingen diesmal keine weiteren Punkte holen. Beim Auswärtsspiel gegen den SV Holzkirchen musste sich Wertingen mit 0:3 geschlagen geben. Damit steht der TSV Wertingen nach den ersten beiden Punktspielen bei 3 Punkten. Die Saison ist noch jung und es warten noch viele Spiele und neue Chancen auf weitere Zähler. Wir wünschen dem TSV Wertingen viel Erfolg für die kommenden Aufgaben. 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
1: 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In Adelsried kommt am Dienstag, den 11. August, der Gemeinderat zu seiner nächsten Sitzung zusammen. Beginn ist um 19 Uhr im Sitzungssaal des Rathauses Adelsried. Zu Beginn des öffentlichen Teils findet die Bürgerfrageviertelstunde statt. Auf der Tagesordnung steht unter anderem ein Bauantrag zur Änderung einer Biogasanlage. Dabei geht es um die Errichtung eines Batteriespeichers in der Streitheimer Straße 21. Daneben werden weitere kommunale Themen behandelt. Im Anschluss an den öffentlichen Teil folgt eine nicht öffentliche Sitzung. Interessierte Bürgerinnen und Bürger sind eingeladen, den öffentlichen Teil der Gemeinderatssitzung zu besuchen. 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

Aktuelles aus dem Holzwinkel. Kleine Naturforscher, aufgepasst! Am Dienstag, den 11. August, wartet im Ferienprogramm der Gemeinde Heeretsried ein spannendes Erlebnis mit einem Naturparkranger. Von 9 bis 11 Uhr entdecken Kinder im Alter von 6 bis 11 Jahren die heimische Vogelwelt. Gemeinsam wird erforscht, wie verschiedene Vogelarten leben und mit welchen besonderen Fähigkeiten sie sich an ihre Lebensräume angepasst haben. Treffpunkt ist an der Kläranlage in Lauterbrunn, beim Infohäusle. Die Teilnahme ist kostenlos, eine vorherige Anmeldung über das Ferienprogramm ist erforderlich. Wettergerechte Kleidung, feste Schuhe, etwas zu trinken und ein kleiner Snack sollten mitgebracht werden. Ein spannender Vormittag für alle kleinen Naturentdecker. 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Aktuelles aus dem Holzwinkel. Ein besonderer musikalischer Gottesdienst erwartet die Besucherinnen und Besucher am Samstag, den 15. August, in Adelsried. Um 10 Uhr beginnt in der Autobahnkirche Adelsried ein Gottesdienst zu Ehren Mariens, musikalisch begleitet von den Aitinger Alphornbläsern. Doch auch nach dem Gottesdienst geht es musikalisch weiter, im Anschluss dürfen sich die Gäste auf ein Platzkonzert der Alphornbläser freuen. Wer Mariä Himmelfahrt in einer besonderen Atmosphäre erleben und dabei den unverwechselbaren Klang der Alphörner genießen möchte, ist herzlich eingeladen. Freiwillige Spenden sind willkommen. 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

Aktuelles aus dem Holzwinkel. Die Freiwillige Feuerwehr Zusamzell lädt am Donnerstag, den 13. August, herzlich zum traditionellen Florianzfest ein. Los geht es um 18 Uhr am Feuerwehrhaus in Zusamzell. Freuen dürfen sich die Besucherinnen und Besucher auf einen geselligen Abend in gemütlicher Atmosphäre, gute Gespräche und ein schönes Beisammensein mitten in der Dorfgemeinschaft. Das Florianzfest ist eine gute Gelegenheit, gemeinsam Zeit zu verbringen und gleichzeitig die wichtige Arbeit der Freiwilligen Feuerwehr vor Ort zu unterstützen. Also Termin vormerken, Donnerstag, 13. August, ab 18 Uhr am Feuerwehrhaus in Zusamzell. 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

Aktuelles aus dem Holzwinkel. Der FC Immersacker sucht Unterstützung für seine jüngsten Sportlerinnen und Sportler. Für die Kinderturngruppe mit Kindern im Alter von 4 bis 6 Jahren wird eine engagierte Übungsleiterin oder ein engagierter Übungsleiter gesucht. Die Turnstunde findet einmal pro Woche im Gymnastikraum des Sportheims statt. Gesucht wird jemand, der gerne mit Kindern arbeitet, Freude an Bewegung hat und sich ehrenamtlich im Vereinsleben engagieren möchte. Wer Interesse hat oder zunächst weitere Informationen möchte, kann sich beim FC Immersacker per E-Mail unter turnen@fcimmersacker.de melden. Vielleicht findet sich ja genau auf diesem Weg jemand, der Lust hat, den Kindern Freude an Bewegung und Gemeinschaft zu vermitteln. 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Aktuelles aus dem Holzwinkel. In Immersacker wird eine schöne Tradition zu Mariä Himmelfahrt wieder gemeinsam gepflegt. Am Donnerstag, den 13. August, werden beim Gemeindestadel in Immersacker die traditionellen Kräuterbüschel gebunden. Dafür werden Blumen und Kräuter aus den heimischen Gärten gesucht. Wer etwas beisteuern möchte, kann seine Spenden bereits ab dem Vormittag beim Gemeindestadel ablegen. Ab 17 Uhr sind dann auch helfende Hände herzlich willkommen, um gemeinsam die Kräuterbüschel zu binden. Die fertigen Büschel werden am Samstag vor dem Gottesdienst gegen eine Spende abgegeben. Wer Blumen, Kräuter oder einfach etwas Zeit mitbringen kann, darf diese schöne Tradition gerne unterstützen. 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Aktuelles aus dem Holzwinkel. Am Samstag, den 15. August, wird in Immersacker das Hochfest Mariä Himmelfahrt gefeiert. Um 10 Uhr beginnt in der Pfarrkirche St. Martin der Festgottesdienst. Erwartet werden dabei auch Wallfahrerinnen und Wallfahrer aus Molshausen und Boxberg. Traditionell werden an diesem Tag auch die zuvor gebundenen Kräuterbüschel gesegnet und gegen eine Spende abgegeben. Nach dem Gottesdienst geht es vor dem Gemeindestadel gemütlich weiter, dort lädt die Pfarrei zum gemeinsamen Weißwurstessen ein. Eine schöne Gelegenheit, kirchliche Tradition und Dorfgemeinschaft miteinander zu verbinden. 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

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Eine wichtige amtliche Nachricht gibt es aus Imasaka. Der Bebauungsplan Nummer 14 am Weinberg ist mit der aktuellen Bekanntmachung in Kraft getreten. Gleichzeitig wurde auch die 6. Änderung des Flächennutzungsplanes für diesen Bereich genehmigt und bekannt gemacht. Damit ist ein weiterer wichtiger planungsrechtlicher Schritt für das zukünftige Wohngebiet am Weinberg abgeschlossen. Wer sich genauer über den Bebauungsplan, die Begründung und die dazugehörigen Unterlagen informieren möchte, kann diese beim Bauamt der Verwaltungsgemeinschaft Welden einsehen. Die Unterlagen stehen außerdem über die Internetseite der Verwaltungsgemeinschaft zur Verfügung. Wir halten euch über die weitere Entwicklung des neuen Baugebietes in Imasaka auf dem Laufenden. 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Aktuelles aus dem Holzwinkel. Die Gemeinde Imasaka sucht eine neue Pächterin oder einen neuen Pächter für die Gaststätte im historischen Schloss Imasaka. Das Objekt ist ab dem 1. Januar 2027 zu verpachten. Die Gaststätte wurde im Jahr 2023 umfassend saniert und wird derzeit als Pilzkneipe betrieben. Neben dem Gastraum stehen ein Nebenraum für kleinere Feiern und Stammtische, eine Küche sowie die Möglichkeit für eine Außenbestuhlung auf rund 90 Quadratmetern zur Verfügung. Die Gemeinde ist für verschiedene gastronomische Konzepte offen, zum Beispiel für eine Gaststätte, eine Bierstube, ein Café oder ein Bistro. Ziel ist es, die Gaststätte auch künftig als lebendigen Treffpunkt für die Bevölkerung und die örtlichen Vereine zu erhalten. Interessierte können sich direkt bei der Gemeinde Imasaka melden. 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

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Die Gemeinde Immersacker informiert, während der Sommerferien gelten im Rathaus teilweise geänderte Öffnungszeiten. Bürgerinnen und Bürger werden gebeten, ihre Termine nach Möglichkeit im Voraus zu vereinbaren. Die aktuellen Öffnungszeiten sowie weitere Informationen finden Sie auf der Internetseite der Gemeinde Immersacker oder direkt im Rathaus. Vielen Dank für Ihr Verständnis. 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

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Zeit für unseren Blick auf den Fußball in der Region. Wir informieren euch über die aktuellen Ergebnisse, Tabellenstände und die nächsten Spiele unserer Mannschaften aus Welden, Emersacker, Adelsried, Bonstetten, Heeretsried und der Umgebung. Dabei geht es bei uns vor allem um die Punktspiele und den echten Ligabetrieb mit allen wichtigen Ergebnissen, den nächsten Gegnern und dem Kampf um die nächsten Punkte. Und natürlich werfen wir am Ende auch immer noch ein

einen Blick nach Wertingen. Also dranbleiben, hier kommt unser aktueller Fußballüberblick aus dem Holzwinkel. 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Aktuelles aus dem Holzwinkel. Die erste Mannschaft des TSV Velden hat am Sonntag ihr zweites Punktspiel der neuen Saison in der Kreisliga Augsburg bestritten. Beim Auswärtsspiel gegen den TSV Neuses bekamen die Zuschauer gleich 8 Treffer zu sehen. Am Ende blieben die Punkte allerdings beim Gastgeber, der TSV Neuses gewann die Partie mit 5:3. Nach 2 Spieltagen wartet Velden damit noch auf die ersten Punkte. Mit einem Torverhältnis von 4:9 steht die Mannschaft aktuell auf Tabellenplatz 15. Die nächste Chance auf die ersten Punkte gibt es bereits am Samstag, den 15. August, um 15 Uhr. Dann ist der TSV Velden beim SV Ottmarshausen zu Gast. Wir wünschen der Mannschaft viel Erfolg für die nächste Partie. 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Aktuelles aus dem Holzwinkel. Auch der BSC Heeretsried hat seine letzte Generalprobe vor dem Start in die neue Punktspielsaison absolviert. Im Vorbereitungsspiel am Sonntag gegen den TSV Hauenscheim trennten sich beide Mannschaften auf dem Sportplatz in Heeretsried mit einer 1:1 Unentschieden. Damit endet für den BSC die Vorbereitungsphase. Bereits am kommenden Wochenende beginnt die neue Saison in der B-Klasse Augsburg Nord, Flex. Am Sonntag, den 16. August, um 15 Uhr empfängt der BSC Heeretsried zum ersten Punktspiel den SV Erlingen 2. Wir wünschen der Mannschaft einen erfolgreichen Saisonstart und viel Erfolg im Kampf um die ersten Punkte. 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

Aktuelles aus dem Holzwinkel. Der SV Adelsried hat in der Vorbereitung auf die neue Saison einen deutlichen Erfolg gefeiert. Die erste Mannschaft setzte sich am Sonntag auf heimischem Platz mit 5:1 gegen die SG Freiheiden Oberwaldbachried durch. Ein erfreuliches Ergebnis in der Schlussphase der Vorbereitung und sicherlich zusätzlicher Rückenwind vor dem bevorstehenden Start in die neue Punktspielsaison. Die zuvor angesetzte Partie der zweiten Mannschaft gegen den SV Erlingen 2 wurde dagegen abgebrochen. Ein reguläres Endergebnis gibt es deshalb nicht. Wir gratulieren der ersten Mannschaft des SV Adelsried zum Sieg und wünschen einen erfolgreichen Start in die neue Saison. 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Aktuelles aus dem Holzwinkel. Für die SG FC Imersacker TSV Welden 2 gab es an diesem Wochenende noch kein Punktspiel, doch am kommenden Sonntag startet die neue Saison in der B-Klasse Augsburg Nord, Flex. Am Sonntag, den 16. August, um 13 Uhr steht das erste Punktspiel auswärts beim SV Gablingen 2 auf dem Programm. Neue Saison, die ersten Punkte und gleich die erste Gelegenheit, unsere Mannschaft von der Seitenlinie aus zu unterstützen. Deshalb unser Aufruf an alle Fußballfreunde, Fans und Unterstützer aus Imersacker, Welden und dem gesamten Holzwinkel: Kommt nach Gablingen, unterstützt unsere Jungs und begleitet die Mannschaft gemeinsam in die neue Saison. Wir wünschen unserem Team einen erfolgreichen Auftakt und natürlich die ersten Punkte. 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Aktuelles aus dem Holzwinkel. Zum Abschluss unseres Fußballüberblicks werfen wir noch einen Blick nach Wertingen. Nach dem starken Saisonauftakt und dem deutlichen 5:0 Erfolg am ersten Spieltag konnte der TSV Wertingen diesmal keine weiteren Punkte holen. Beim Auswärtsspiel gegen den SV Holzkirchen musste sich Wertingen mit 0:3 geschlagen geben. Damit steht der TSV Wertingen nach den ersten beiden Punktspielen bei 3 Punkten. Die Saison ist noch jung und es warten noch viele Spiele und neue Chancen auf weitere Zähler. Wir wünschen dem TSV Wertingen viel Erfolg für die kommenden Aufgaben. 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
1: 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In Adelsried kommt am Dienstag, den 11. August, der Gemeinderat zu seiner nächsten Sitzung zusammen. Beginn ist um 19 Uhr im Sitzungssaal des Rathauses Adelsried. Zu Beginn des öffentlichen Teils findet die Bürgerfrageviertelstunde statt. Auf der Tagesordnung steht unter anderem ein Bauantrag zur Änderung einer Biogasanlage. Dabei geht es um die Errichtung eines Batteriespeichers in der Streitheimer Straße 21. Daneben werden weitere kommunale Themen behandelt. Im Anschluss an den öffentlichen Teil folgt eine nicht öffentliche Sitzung. Interessierte Bürgerinnen und Bürger sind eingeladen, den öffentlichen Teil der Gemeinderatssitzung zu besuchen. 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

Aktuelles aus dem Holzwinkel. Kleine Naturforscher, aufgepasst! Am Dienstag, den 11. August, wartet im Ferienprogramm der Gemeinde Heeretsried ein spannendes Erlebnis mit einem Naturparkranger. Von 9 bis 11 Uhr entdecken Kinder im Alter von 6 bis 11 Jahren die heimische Vogelwelt. Gemeinsam wird erforscht, wie verschiedene Vogelarten leben und mit welchen besonderen Fähigkeiten sie sich an ihre Lebensräume angepasst haben. Treffpunkt ist an der Kläranlage in Lauterbrunn, beim Infohäusle. Die Teilnahme ist kostenlos, eine vorherige Anmeldung über das Ferienprogramm ist erforderlich. Wettergerechte Kleidung, feste Schuhe, etwas zu trinken und ein kleiner Snack sollten mitgebracht werden. Ein spannender Vormittag für alle kleinen Naturentdecker. 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Aktuelles aus dem Holzwinkel. Ein besonderer musikalischer Gottesdienst erwartet die Besucherinnen und Besucher am Samstag, den 15. August, in Adelsried. Um 10 Uhr beginnt in der Autobahnkirche Adelsried ein Gottesdienst zu Ehren Mariens, musikalisch begleitet von den Aitinger Alphornbläsern. Doch auch nach dem Gottesdienst geht es musikalisch weiter, im Anschluss dürfen sich die Gäste auf ein Platzkonzert der Alphornbläser freuen. Wer Mariä Himmelfahrt in einer besonderen Atmosphäre erleben und dabei den unverwechselbaren Klang der Alphörner genießen möchte, ist herzlich eingeladen. Freiwillige Spenden sind willkommen. 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

Aktuelles aus dem Holzwinkel. Die Freiwillige Feuerwehr Zusamtzell lädt am Donnerstag, den 13. August, herzlich zum traditionellen Floriansfest ein. Los geht es um 18 Uhr am Feuerwehrhaus in Zusamtzell. Freuen dürfen sich die Besucherinnen und Besucher auf einen geselligen Abend in gemütlicher Atmosphäre, gute Gespräche und ein schönes Beisammensein mitten in der Dorfgemeinschaft. Das Floriansfest ist eine gute Gelegenheit, gemeinsam Zeit zu verbringen und gleichzeitig die wichtige Arbeit der Freiwilligen Feuerwehr vor Ort zu unterstützen. Also Termin vormerken, Donnerstag, 13. August, ab 18 Uhr am Feuerwehrhaus in Zusamtzell. 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

Aktuelles aus dem Holzwinkel. Der FC Immersacker sucht Unterstützung für seine jüngsten Sportlerinnen und Sportler. Für die Kinderturngruppe mit Kindern im Alter von 4 bis 6 Jahren wird eine engagierte Übungsleiterin oder ein engagierter Übungsleiter gesucht. Die Tanzstunde findet einmal pro Woche im Gymnastikraum des Sportheims statt. Gesucht wird jemand, der gerne mit Kindern arbeitet, Freude an Bewegung hat und sich ehrenamtlich im Vereinsleben engagieren möchte. Wer Interesse hat oder zunächst weitere Informationen möchte, kann sich beim FC Immersacker per E-Mail unter turnen@fcimmersacker.de melden. Vielleicht findet sich ja genau auf diesem Weg jemand, der Lust hat, den Kindern Freude an Bewegung und Gemeinschaft zu vermitteln. 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Aktuelles aus dem Holzwinkel. In Immersacker wird eine schöne Tradition zu Mariä Himmelfahrt wieder gemeinsam gepflegt. Am Donnerstag, den 13. August, werden beim Gemeindestadel in Immersacker die traditionellen Kräuterbüschel gebunden. Dafür werden Blumen und Kräuter aus den heimischen Gärten gesucht. Wer etwas beisteuern möchte, kann seine Spenden bereits ab dem Vormittag beim Gemeindestadel ablegen. Ab 17 Uhr sind dann auch helfende Hände herzlich willkommen, um gemeinsam die Kräuterbüschel zu binden. Die fertigen Büschel werden am Samstag vor dem Gottesdienst gegen eine Spende abgegeben. Wer Blumen, Kräuter oder einfach etwas Zeit mitbringen kann, darf diese schöne Tradition gerne unterstützen. 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Aktuelles aus dem Holzwinkel. Am Samstag, den 15. August, wird in Immersacker das Hochfest Mariä Himmelfahrt gefeiert. Um 10 Uhr beginnt in der Pfarrkirche St. Martin der Festgottesdienst. Erwartet werden dabei auch Wallfahrerinnen und Wallfahrer aus Molshausen und Boxberg. Traditionell werden an diesem Tag auch die zuvor gebundenen Kräuterbüschel gesegnet und gegen eine Spende abgegeben. Nach dem Gottesdienst geht es vor dem Gemeindestadel gemütlich weiter, dort lädt die Pfarrei zum gemeinsamen Weißwurstessen ein. Eine schöne Gelegenheit, kirchliche Tradition und Dorfgemeinschaft miteinander zu verbinden. 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

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Eine wichtige amtliche Nachricht gibt es aus Immersacker. Der Bebauungsplan Nummer 14 am Weinberg ist mit der aktuellen Bekanntmachung in Kraft getreten. Gleichzeitig wurde auch die 6. Änderung des Flächennutzungsplanes für diesen Bereich genehmigt und bekannt gemacht. Damit ist ein weiterer wichtiger planungsrechtlicher Schritt für das zukünftige Wohngebiet am Weinberg abgeschlossen. Wer sich genauer über den Bebauungsplan, die Begründung und die dazugehörigen Unterlagen informieren möchte, kann diese beim Bauamt der Verwaltungsgemeinschaft Welden einsehen. Die Unterlagen stehen außerdem über die Internetseite der Verwaltungsgemeinschaft zur Verfügung. Wir halten euch über die weitere Entwicklung des neuen Baugebietes in Immersacker auf dem Laufenden. 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Aktuelles aus dem Holzwinkel. Die Gemeinde Immersacker sucht eine neue Pächterin oder einen neuen Pächter für die Gaststätte im historischen Schloss Immersacker. Das Objekt ist ab dem 1. Januar 2027 zu verpachten. Die Gaststätte wurde im Jahr 2023 umfassend saniert und wird derzeit als Pilzkneipe betrieben. Neben dem Gastraum stehen ein Nebenraum für kleinere Feiern und Stammtische, eine Küche sowie die Möglichkeit für eine Außenbestuhlung auf rund 90 Quadratmetern zur Verfügung. Die Gemeinde ist für verschiedene gastronomische Konzepte offen, zum Beispiel für eine Gaststätte, eine Bierstube, ein Café oder ein Bistro. Ziel ist es, die Gaststätte auch künftig als lebendigen Treffpunkt für die Bevölkerung und die örtlichen Vereine zu erhalten. Interessierte können sich direkt bei der Gemeinde Immersacker melden. 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

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Zeit für unseren Blick auf den Fußball in der Region. Wir informieren euch über die aktuellen Ergebnisse, Tabellenstände und die nächsten Spiele unserer Mannschaften aus Welden, Emersacker, Adelsried, Bohnstetten, Heretsried und der Umgebung. Dabei geht es bei uns vor allem um die Punktspiele und den echten Ligabetrieb mit allen wichtigen Ergebnissen, den nächsten Gegnern und dem Kampf um die nächsten Punkte. Und natürlich werfen wir am Ende auch immer noch einen Blick nach Wertingen. Also dranbleiben, hier kommt unser aktueller Fußballüberblick aus dem Holzwinkel. 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Aktuelles aus dem Holzwinkel. Die erste Mannschaft des TSV Welden hat am Sonntag ihr zweites Punktspiel der neuen Saison in der Kreisliga Augsburg bestritten. Beim Auswärtsspiel gegen den TSV Neuses bekamen die Zuschauer gleich 8 Treffer zu sehen. Am Ende blieben die Punkte allerdings beim Gastgeber, der TSV Neuses gewann die Partie mit 5:3. Nach 2 Spieltagen wartet Welden damit noch auf die ersten Punkte. Mit einem Torverhältnis von 4:9 steht die Mannschaft aktuell auf Tabellenplatz 15. Die nächste Chance auf die ersten Punkte gibt es bereits am Samstag, den 15. August, um 15 Uhr. Dann ist der TSV Welden beim SV Ottmarshausen zu Gast. Wir wünschen der Mannschaft viel Erfolg für die nächste Partie. 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Aktuelles aus dem Holzwinkel. Auch der BSC Heretsried hat seine letzte Generalprobe vor dem Start in die neue Punktspielsaison absolviert. Im Vorbereitungsspiel am Sonntag gegen den TSV Hauensheim trennten sich beide Mannschaften auf dem Sportplatz in Heretsried mit einer 1:1 Unentschieden. Damit endet für den BSC die Vorbereitungsphase. Bereits am kommenden Wochenende beginnt die neue Saison in der B-Klasse Augsburg Nord, Flex. Am Sonntag, den 16. August, um 15 Uhr empfängt der BSC Heretsried zum ersten Punktspiel den SV Erlingen 2. Wir wünschen der Mannschaft einen erfolgreichen Saisonstart und viel Erfolg im Kampf um die ersten Punkte. 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

Aktuelles aus dem Holzwinkel. Der SV Adelsried hat in der Vorbereitung auf die neue Saison einen deutlichen Erfolg gefeiert. Die erste Mannschaft setzte sich am Sonntag auf heimischem Platz mit 5:1 gegen die SG Freiheiden Oberwaldbachried durch. Ein erfreuliches Ergebnis in der Schlussphase der Vorbereitung und sicherlich zusätzlicher Rückenwind vor dem bevorstehenden Start in die neue Punktspielsaison. Die zuvor angesetzte Partie der zweiten Mannschaft gegen den SV Erlingen 2 wurde dagegen abgebrochen. Ein reguläres Endergebnis gibt es deshalb nicht. Wir gratulieren der ersten Mannschaft des SV Adelsried zum Sieg und wünschen einen erfolgreichen Start in die neue Saison. 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Aktuelles aus dem Holzwinkel. Für die SG FC Imersacker TSV Welden 2 gab es an diesem Wochenende noch kein Punktspiel, doch am kommenden Sonntag startet die neue Saison in der B-Klasse Augsburg Nord, Flex. Am Sonntag, den 16. August, um 13 Uhr steht das erste Punktspiel auswärts beim SV Gablingen 2 auf dem Programm. Neue Saison, die ersten Punkte und gleich die erste Gelegenheit, unsere Mannschaft von der Seitenlinie aus zu unterstützen. Deshalb unser Aufruf an alle Fußballfreunde, Fans und Unterstützer aus Imersacker, Welden und dem gesamten Holzwinkel: Kommt nach Gablingen, unterstützt unsere Jungs und begleitet die Mannschaft gemeinsam in die neue Saison. Wir wünschen unserem Team einen erfolgreichen Auftakt und natürlich die ersten Punkte. 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Aktuelles aus dem Holzwinkel. Zum Abschluss unseres Fußballüberblicks werfen wir noch einen Blick nach Wertingen. Nach dem starken Saisonauftakt und dem deutlichen 5:0 Erfolg am ersten Spieltag konnte der TSV Wertingen diesmal keine weiteren Punkte holen. Beim Auswärtsspiel gegen den SV Holzkirchen musste sich Wertingen mit 0:3 geschlagen geben. Damit steht der TSV Wertingen nach den ersten beiden Punktspielen bei 3 Punkten. Die Saison ist noch jung und es warten noch viele Spiele und neue Chancen auf weitere Zähler. Wir wünschen dem TSV Wertingen viel Erfolg für die kommenden Aufgaben. 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

0: Santiano mit Es gibt nur Wasser. Vielen Dank, Jungs. Also, Entschuldigung, meine Herren ist, glaube ich, besser. Axel, neben deiner musikalischen Karriere bist du noch am Ohne-Sorg-Theater,
1: so
0: Schauspieler.
1: Ist es, genau, ja.
0: Wie lange gibt es euch jetzt?
1: Also, die Band gibt es jetzt seit Oktober letzten Jahres. Am 3. Februar kam unsere Scheibe raus. Bis ans Ende der Welt heißt die. Und ja, wir sind jetzt ordentlich unterwegs und freuen uns, dass wir hier sein dürfen.
0: Du musst mit den älteren Herren dich dann hier auf Tour begeben. Björn, ihr habt gerade eure Tour extra für mein privates Freibad unterbrochen.
2: Ja.
0: Wo kann man euch sehen demnächst?
2: Eigentlich in der ganzen Republik. Wir sind seit Mai auf Tour, haben jetzt jede Menge Festivals und Open Airs noch vor der Brust. Und ab September sind wir wieder in den Hallen. Und wer wissen will, wo wir spielen, guckt einfach im Internet auf unserer Website oder vielleicht sogar bei Facebook. Whatever. Ihr werdet fündig.
0: Toi, toi, toi. Vielen Dank, dass ihr da wart.
2: Ja,
0: Santiano.
2: Danke.

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